Ich denke, dass es spät ist. Und es ist zu spät. Aber ich denke, und ich denke, es wird etwas anders sein.